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1: Uschi?
2: Uschi?
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0: ich wollte schon lange mal was sagen.
1: Ja, sag's doch.
0: Nee, ich sag's nicht.
1: Oh. Schade.

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Dann muss er mit seiner Frau Antoinette, auch Madame Veto genannt, in die Gefangenschaft. 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

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Es geht mir beinahe ausgezeichnet. Es geht. Man muss sich eben dran gewöhnen. 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

Man muss sich einfach umstellen, gell? Naja, am Abend hat das nämlich sogar seine Vorteile. 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

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Weißt du, wen ich kürzlich gesehen habe? Die Anita, die ist ja, die lebt doch alleine, ja? Ja, die hätte ich ganz gerne, aber nö, einfach so, gell?

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Ich habe keinen Augenblick gezögert, als ich die Einladung zum Liederfest bekommen habe. Habe ich nicht daran gedacht, zu verschieben, abzusagen oder mich gar totzustellen, sondern ganz im Gegenteil, ich stelle mich heute Abend lebendig. Und ich bin dankbar, dass ich diesen Preis bekommen habe, weil ich bin in einer Zeit im Moment im stillen Kämmerlein und ich schreibe und da fehlt es an Beifall. Und da sind viele Zweifel und da ist viel Grübeln und da ist manchmal auch viel Verzweiflung. Und dann ist es gut, wenn man einmal für einen Abend ausbüchsen kann und dann so ein schönes Stück mit nach Hause nehmen kann. 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

Meine Damen und Herren, wenn ich den nächsten Künstler ansagen darf, dann darf ich zugleich einen Weltbürger ansagen. Jemand, der etwas, finde ich, für die Musik Großartiges geleistet hat. Freue mich, dass ich ihn jetzt ansagen darf zum vierten Mal hier vorm Kloster Banz. Giora Veitmann und Gitan Blond.

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Ich spiele ein Lied über Urlaub. Das ist eigentlich Schlimmes dran, aber es ist ein Lied über Urlaub mit Frauen. Und ich versuche jetzt Reggae zu spielen. Das ist super schwer.

0: Guten Abend, hier ist der heutige bunte
1: Bunter
0: Hahn.
1: Hahn.
0: Wir sind leider nicht live dabei. Wir müssen heute zu einer Veranstaltung nach Maastricht.
1: Wo der ohne Land auch noch was singen wird.
0: Ja, und was wir gehört haben gerade, ist der Paul Bartsch und Band mit Nie zu spät.
1: Okay.
0: Okay, ja, dann machen wir weiter mit den Pudis. Geh dem Wind nicht aus dem Weg.

Das war dann Sting mit Forget About the Future. Das klingt so ein bisschen nach No Future. Jetzt wird's klassisch mit Telemanns Fantasie für Sologeige mit dem Ensemble Resonance. Ich glaube, da klingt auch irgendwann eine Nickelharper durch. Und nach Resonance haben wir Nick Kerr mit White Horses, weiße Pferde, vielleicht irgendwie eine Bezeichnung, die mit Drogen zu tun haben. White Horses, Heroin wird ja oft mit einem Pferd, Horses, verglichen.

Die weißen Pferde mit Nick Kerr. Jetzt wird's Plattdeutsch mit Knut Kiesewetter. Und worüber singt der? Komm, lat uns ruht. Kommt, lass uns raus, würde ich sagen. Und

Polkaholics, vielleicht habt ihr abgetanzt. Francis Cabrel mit einem Lied, Augenblick auf Französisch, Souviens-toi de nous. Erinnere dich an uns. 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

Das war die Mickey Maus. Anrin, eine Gruppe aus dem deutschen Osnabrück, aber sie singen auf Englisch und sie haben auch ziemlich viel Lieder, auch die mit dem Leben als Bergarbeiter zu tun haben. Auch das nächste Lied, Miner's Life. Und danach haben wir den George Kirkpatrick mit John Barleycorn.

John Kirkpatrick mit John Barleycorn. Larry und die Pausenmusik, dieser Moment. Und Manfred Manns Earth Band mit Earth the Circle.

Manfred Manns Earth Band. Es kommt ein Lied, was der Steve Boss gesungen hat bei einer Gedenkfeier, Befreiung des Lagers Herzogenbusch. Und der Titel ist Darum seien wir frei, deshalb sind wir frei. 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

Dirk Michaelis, Karl Krill mit einem Lied Plavacek, der kleine Schwimmer, stille Blätter der...

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